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1: Die Entwicklung der Solarzellen auf Siliziumbasis ist eine Erfolgsgeschichte. Inzwischen aber ist die Optimierung der traditionellen Photovoltaik an physikalische Grenzen gestoßen. Will man preiswerten Ökostrom überall verfügbar machen, muss weiter an einer Verbesserung der Effizienz gearbeitet werden, denn Sonnenstrom wird in der Fläche geerntet und Flächen sind immer begrenzt, nicht nur auf den Hausdächern. Jedes Prozent einer verbesserten Energieausbeute zählt. Da trifft es sich gut, dass vor einem guten Jahrzehnt eine neue Materialklasse entdeckt wurde, die fantastische optoelektronische Eigenschaften zeigt. Die sogenannten Perovskit-Halbleiter liefern deutlich mehr Strom aus dem einfallenden Sonnenlicht und lassen sich zudem für bestimmte Wellenlängen optimieren. Leider gibt es bisher ein Problem mit der Stabilität. Am Karlsruher Institut für Technologie ist ein Forscherteam dabei, mit KI-gestützter Detektivarbeit diesen Nachteil zu überwinden. Bis zu 34% Strom sind mit Perovskit-Halbleitern möglich, gut 7% mehr als mit Silizium. Und das Karlsruher Team ist überzeugt, mit der richtigen Materialkombination wird man auch das Problem der Lebensdauer in den Griff bekommen.
2: Der Name Perovskit bezeichnet eigentlich nur eine seit langem bekannte Kristallstruktur, ABX3, würde der Chemiker dazu sagen. Und die Klasse über die Perovskit-Halbleiter, die wir jetzt sprechen, das ist eigentlich eine Subklasse. Und die wurde ungefähr ab 2009 das erste Mal und in den Folgejahren dann entwickelt als ein Materialklasse, die herausragende Eigenschaften als Halbleiter aufgewiesen hat. Und die Halbleitereigenschaften sind es dann letzten Endes, die bedingen, dass dieses Material sich auch so gut für die Photovoltaik eignen kann. Was das bedeutet ist, dass die Perovskit-Halbleiter eine sehr hohe Defekttoleranz haben. Sie absorbieren Licht sehr gut, das heißt, sie haben eine kurze Absorptionslänge. Sie sind auch in der Lage, die Ladungsträger sehr gut zu extrahieren. Es gibt eine sogenannte sehr lange Diffusionslänge der Ladungsträger. Und diese Kombination macht die Materialien aus dieser Materialklasse quasi perfekt für die Photovoltaik. Man muss sich das so vorstellen, dass in dieser ABX3 und jeder Buchstabe in dieser Kristallstruktur steht letzten Endes für einen Platz im Kristallgitter. Dort kann ich nicht nur diese drei Buchstaben besetzen mit drei verschiedenen Elementen oder organischen Molekülen. Ich bin sogar in der Lage, diese zu mischen. Und so gesehen könnte man platt sagen, diese Materialklasse ist unendlich groß.
1: Für Professor Ulrich Petzold ist es eine spannende Reise, auf die sein Team sich begeben hat. Er leitet das Next Generation Photovoltaics Lab am Karlsruher Institut für Technologie und hat in Professor Pascal Friederich vom Institut für Theoretische Informatik einen idealen Partner gefunden. Gemeinsam suchen sie nach der richtigen Materialkombination für die ABX3-Kristallstruktur der Perovskit-Halbleiter. Das enge Zusammenspiel zwischen Laborexperimenten, Computersimulationen und künstlicher Intelligenz kann die Suche erheblich beschleunigen.
3: Der Raum möglicher Materialien für alle möglichen Anwendungen ist quasi unendlich groß. Wir müssen also Methoden entdecken und erforschen, mit denen wir Materialien ganz gezielt suchen können, um genau die Eigenschaften zu finden, die wir für bestimmte Anwendungen brauchen. Und hier wurde traditionell mit Hilfe von Experimenten dieser Materialraum durchsucht, synthetisieren ein Material nach dem anderen, charakterisieren es und sehen, wie gut es sich für eine bestimmte Anwendung eignet und welche Eigenschaften es ausweist. Wir können das natürlich dann auch mit Theorien, mit Simulationsansätzen erweitern, was in den letzten Jahrzehnten auch durchaus mehr und mehr gemacht wurde, um am Computer Materialien zu designen.
1: Die Grundlage für Computersimulationen von Materialeigenschaften sind quantenmechanische Gleichungen.
3: Wir können das Atom auf der atomaren Ebene bis auf jedes einzelne Elektron und Atom darstellen und dann die quantenmechanischen Gleichungen, die Schrödinger-Gleichung lösen, um Materialeigenschaften auf dieser atomaren Ebene vorauszusagen, um dann auf größere Größenskalen zu kommen, Defekte und so weiter, die spielen sich teilweise auf größeren Größenskalen ab, brauchen wir dann abgeleitete Simulationsmodelle, die quasi bestimmte quantenmechanische Phänomene approximieren, um damit dann Simulationen auf größeren Skalen zu ermöglichen. Da sind wir dann im Bereich der Multiskalen-Simulation. Also wir starten auf der tiefsten quantenmechanischen Skala, berechnen dann Parameter und parametrisieren so Modelle auf höheren Größenskalen, um dann wirklich am Ende die Größenskala von einem Device, von einer Solarzelle zu erreichen, um diese zu beschreiben.
1: Für Professor Friederich ist bei dieser Suche nach der Nadel im Heuhaufen mithilfe von Laborexperimenten und Computersimulationen der Einsatz von künstlicher Intelligenz so etwas wie eine Wunderwaffe.
3: Sowohl die Experimente als auch die Simulationen generieren natürlich eine große Menge von Daten. Und hier hat sich in den letzten mehr oder weniger 5 bis 10 Jahren herausgestellt, dass diese Daten sehr gut benutzt werden können, um Machine Learning Modelle zu trainieren, also um prädiktive Modelle zu trainieren, die voraussagen, welches hypothetische mögliche Material, bestimmte Perovskit-Zusammensetzung, welche Eigenschaften hat, zum Beispiel welche Toleranz gegenüber Fehlstellen und so weiter. Sobald wir Daten darüber vorliegen haben, können wir Modelle trainieren, die uns dann sehr schnell, im Gegensatz zu klassischen quantenmechanischen Ansätzen, ermöglichen, Materialeigenschaften am Computer vorauszusagen. Und damit können wir dann sehr viel größeren Materialraum deutlich schneller absuchen und damit dann Empfehlungen an unsere experimentellen Partner in den Laboren geben, welches Material eventuell ein sehr vielversprechender Kandidat ist, um in einem Solarzellenkontext eingesetzt zu werden.
1: Bisher wurde der Raum möglicher Materialkombinationen von den Informatikern eingegrenzt. Die sogenannte generative KI hat auch hier die Möglichkeiten erweitert.
3: Wir müssen festlegen, was ist der Raum, den wir durchsuchen wollen. Das wird häufig durch Kombinatorik gemacht. ABX3 war es bei den Perovskiten. Das heißt, wir können bestimmte Elemente oder auch kleine Moleküle für diese bestimmten Gitterplätze anbieten und dann alle Kombinationen im Prinzip durchsuchen. In den letzten 2 bis 3 bis 4 Jahren wurde auch ein neuer Ansatz untersucht, wo das Problem umgedreht wurde. Hier werden Machine Learning Modelle eingesetzt, um von den Zieleigenschaften direkt ein mögliches Material vorauszusagen. Das ist inspiriert durch generative KI-Modelle, die zum Beispiel Bilder fotorealistisch generieren können. Diese können wir auch nutzen, um Materialien zu generieren. Hier ist dann häufig die Herausforderung allerdings, diese computergenerierten Materialien dann im Experiment auch synthetisch umzusetzen, herzustellen. Und hier ist eine der großen Forschungsfragen, wie können wir diese generative KI mit den experimentellen Realitäten vereinbaren, um hier das Beste aus beiden Welten zu kombinieren.
1: Noch ist eine automatisch materialgenerierende KI Zukunftsmusik. Einfach einen Prompt mit den gewünschten Eigenschaften eingeben und man erhält das Material. Das dauert noch. Schließlich sind Materialien ein komplexes Stück Wirklichkeit.
3: Es muss herstellbar sein, es muss stabil sein. Und diese Vielzahl von Eigenschaften alle parallel optimal hinzukriegen, ist noch eine große Herausforderung. Teilweise existieren nicht die notwendigen Daten, teilweise ist es nur experimentell überprüfbar. Und hier ist es wirklich eine aktuelle Entwicklung, wie wir das am besten mit den experimentellen Voraussetzungen zusammenbringen können.
1: Im engen Zusammenspiel von KI und Experimenten entsteht so etwas wie ein selbstfahrendes Labor.
3: Wenn wir dateneffizient arbeiten wollen, wollen wir eigentlich aus jedem einzelnen Experiment, das gemacht wird, lernen, die Modelle abzudaten und dann bessere Vorschläge zu generieren. Dieser Ansatz wird sehr häufig als Self-Driving Lab, als selbstfahrendes Labor bezeichnet, wo quasi jeder einzelne Datenpunkt, jedes einzelne Experiment direkt benutzt wird, um die Machine Learning Modelle neu zu trainieren, damit diese besser werden darin, bessere Vorschläge für die nächste experimentelle Iteration zu geben. Damit haben wir einen ganz engen Loop zwischen dem Training von Machine Learning Modellen und der tatsächlichen Ausführung dann in Experimenten.
1: Ein Nachteil der KI ist, dass sie bisher meist als Blackbox abläuft. Das heißt, die Forschenden verstehen nicht unmittelbar, warum die selbstlernende Maschine diese oder jene Materialkombinationen vorgibt. Aber auch daran wird gearbeitet.
3: Wir haben 2 Ziele. Wir wollen Materialien finden, die super gut funktionieren, um bessere Photovoltaik-Solarzellen zu generieren. Wir wollen aber auch ein Verständnis generieren, wie Materialien und deren Eigenschaften zusammenhängen. Und die Machine Learning-Modelle, die bisher existieren, sind gut darin, Voraussagen zu machen, aber wenig gut darin, Erklärungen zu liefern. Das heißt, wir arbeiten hier auf der computerwissenschaftlichen Seite auch sehr stark daran, die Modelle selbst erklären zu machen. Die Modelle, die bisher benutzt werden, haben diesen Trade-off zwischen der Genauigkeit, die die Modelle erreichen, und der Erklärbarkeit. Dieser Trade-off ist aber nicht inhärent. Wenn wir Modelle entwickeln, die inhärent selbst Erklärungen generieren, konnten wir in ersten Experimenten schon zeigen, dass dann auch sehr gute Erklärungen und sehr gute Voraussagen Hand in Hand gehen können. Und das ist auch eine große aktive Forschungsfrage, selbsterklärende und erklärbare KI-Methoden zu entwickeln. die uns dann quasi helfen, schneller bessere Materialien zu finden und gleichzeitig Erklärungen zu liefern, die uns als Menschen dann wieder dabei helfen, Designregeln abzuleiten, besser zu verstehen, wie Materialien und Eigenschaften zusammenhängen und damit dann effizienter auch vielleicht aus diesem vordefinierten chemischen Raum rauszugehen und zu wissen, wo muss ich eigentlich hingehen, um vielleicht noch bessere Materialien zu finden. Und dazu ist das Verständnis natürlich notwendig.
1: Sich selbst erklärende KI wird so in naher Zukunft eine kleine Revolution in den Materialwissenschaften auslösen, ist Professor Petzold überzeugt. So können auch die besonderen Eigenschaften der Perovskit-Halbleiter je nach gewünschter photovoltaischer Anwendung passgenau designt werden.
2: Eine der wichtigsten Eigenschaften eines Halbleiters ist die Bandlücke. Die Bandlücke bestimmt zum einen für eine Leuchtdiode, bei welcher Wellenlänge, also bei welcher Lichtfarbe das Licht emittiert wird. Und auf der anderen Seite bestimmt die Bandlücke auch bei einer Solarzelle, welchen Bereich des Sonnenspektrums die Solarzelle besonders effizient in elektrische Leistung umwandeln kann. Die Bandlücke kann in den Perovskit-Materialien leicht durch Veränderungen der Zusammensätze der Elemente variiert werden. Und das ist eine sehr besondere Eigenschaft, die zum Beispiel Silizium als ein Halbleiter, der nur aus einem einzigen Element besteht, nicht aufzeigt. Und diese Eigenschaft, die Bandlücke zu variieren, ist ein ganz großer Faktor für den Erfolg des Materials. Denn nur wenn ich die Bandlücke variieren kann, kann ich zwei Solarzellen übereinander stapeln, die dann für sich genommen unterschiedliche Bereiche des Sonnenspektrums besonders effizient in elektrische Leistung umwandeln. Und das sind die sogenannten Tandem- oder Mehrfachstapelsolarzellen.
1: Der Physiker Professor Petzold ist auch überzeugt, dass man mit der KI-gestützten Suche die Achillesferse der Perovskit-Halbleiter wird überwinden können, ihre geringere Stabilität.
2: Dass ein Silizium-Solarmodul heutzutage mit einer Garantie von 25 oder 30 Jahren ausgeliefert wird, ist ja wirklich ein technologisches Wunderwerk. Welche andere optoelektronische Komponente, Consumer-Produkt bietet eine solche Garantie? Und das ist ein Erfolg der Technologie. Das ist wirklich ein Erfolg der letzten 50 Jahre des Forschungsfeldes. Und eine neue Technologie kann nur dann bestehen, wenn sie sowohl im Wirkungsgrad besser ist, aber auch in der Stabilität ähnliche Werte erreicht. Und für die Perovskit-Photovoltaik gibt es einige Gründe, warum sie nicht so leicht diese Stabilität erreicht. Das sind Wechselwirkungen der Perovskit-Halbleiterschicht mit den benachbarten Schichten, mit Elektroden, mit Ladungsträgertransportschichten. Und diese Wechselwirkungen zu studieren unter dann den alltäglichen Stressbedingungen, erhöhte Temperatur, Sonneneinstrahlung, das bedarf einfach Zeit. Eine Stabilitätsmessung, die 1000 Stunden dauert, dauert 1000 Stunden. Und das ist meiner Meinung nach einer der Hauptgründe, warum die Stabilität der Perovskite auch noch leicht hinterherhinkt, hinter dem Wirkungsgrad, dass diese Studien zur Stabilität einfach einen etwas größeren Zeitaufwand bedürfen. Wir sind schon viele Größenordnungen an Stabilität besser geworden und jetzt fehlt uns noch die letzte Größenordnung in der Perovskit-Photovoltaik und dafür brauchen wir neue Methoden. Wir müssen verstehen, wie die intrinsische Stabilität des Perovskit-Halbleitermaterials selbst, aber auch des Perovskit-Halbleitermaterials dann im Bauelement beides parallel gesteigert werden kann. Und das impliziert Verständnis auf der Ebene der Zusammensetzung der Materialien und auch Verständnis auf der Ebene der skalierbaren Herstellung. Wir sind aber bereits einen weiten Weg gegangen. Als ich meine ersten Solarzellen 2014 hergestellt habe, sind wir noch zügigen Schrittens von der Herstellung zur Charakterisierung gegangen, weil wir wussten, wenn wir 5 Minuten warten, wird der Wirkungsgrad sinken. Heute ist man weit davon weg. Es gibt Berichte über viele tausend Stunden an stabilen Perovskiten. Es wird diskutiert, dass die Stabilität wahrscheinlich in der Größenordnung zwischen 1 bis 4 Jahren bis jetzt liegt. Das ist immer noch eine knappe Größenordnung weniger als die 25, 30 Jahre die Silizium-Photovoltaik. Aber wir sind hoffnungsvoll, dass wir auch das mit kluger Materialforschung, mit neuen Ideen, mit innovativen Ansätzen, neue Materialien zu erzeugen, in den nächsten Jahren zeigen können.
1: 2025 musste die letzte Solarzellenproduktion in Deutschland aufgeben. Möglicherweise werden mit neuen Photovoltaikmaterialien wie den Perovskit-Halbleitern die Karten neu gemischt. Professor Petzold sieht für die Photovoltaikproduktion in Europa ganz allgemein politischen Handlungsbedarf.
2: Als allererstes muss es uns als Erdbürger natürlich interessieren, dass möglichst viel Photovoltaik, egal an welchem Ort auf dieser Welt, in die Energiesysteme gepumpt wird, damit wir bei wenigen Emissionen elektrischen Strom herstellen können. Das hat was damit zu tun, dass wir CO2-Emissionen reduzieren wollen, und das hat auch was damit zu tun, dass wir allen Menschen auf diesem Planeten die Möglichkeit geben wollen, preiswerten Strom an jedem Ort zur Verfügung zu haben. So gesehen ist die Photovoltaik-Entwicklung der letzten Dekade und auch der Silizium-Photovoltaik erstmal als einen ganz, ganz, ganz großen Erfolg zu sehen. Jetzt haben wir die Situation, dass europäische, deutsche Hersteller in einem schwierigen internationalen Umfeld sind, aber das ist eine politische Situation. Es bräuchte, um die Wiederansiedlung auch der Silizium-Photovoltaik in Deutschland und die Stärkung auf der europäischen Ebene voranzutreiben, eine politische Entscheidung. Und ein Argument, das wir bemühen in diesem Kontext, ist die erforderliche Resilienz. Wir haben bei der Abhängigkeit vom russischen Gas erlebt, wie katastrophal das ist, wenn man nicht diversifiziert. Und es muss eigentlich im eigenen Interesse der Europäer und der Deutschen sein, dass ein signifikanter Bereich der Photovoltaikproduktion dann ebenfalls hier stattfindet. Und das heißt, dass die Politik aufgerufen ist, die Absatzmärkte in kleinen Teilen, vielleicht 10, vielleicht 20% des Absatzmarktes zu schützen und eben europäischen Herstellern vorzubehalten. Das könnte man zum Beispiel die Ausschreibungsregelung für große Solarparks leicht lösen, dass dort einfach ein gewisser Prozentsatz an europäischen Modulen verbaut werden müsste. Und das wäre dann ein Markt, der groß genug ist, dass die Technologiecluster weiterhin hier bestehen können. Es muss ein Umfeld geschaffen werden politisch, in dem Photovoltaik kompetitiv in Europa hergestellt werden kann. Und das liegt nicht daran, dass die Grundvoraussetzungen dafür nicht gegeben werden, sondern diese Absatzmärkte müssen dann in kleinem Teil zum Beispiel geschützt werden.
1: Stefan Fuchs, Karlsruher Institut für

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1: Ich nehme schon auf.
2: Ach so. Und wie steigen wir jetzt ein?
1: Hallo, ihr Grundschulmausis.
2: Und Sack 1, Sack 2 Atzen.
1: Herzlich willkommen bei unserem Podcast.
2: Schön, dass ihr uns gefunden habt.
3: Fun Fact Nummer 5.
2: Und wer sind wir eigentlich?
4: Ich bin Stefanie und studiere an der PH Karlsruhe Grundschullehramt mit den Fächern Mathe und Alltagskultur und Gesundheit als Bereich vom Sachunterricht.
2: Und ich heiße Anouk und ich studiere am KIT Deutsch und Philosophie Ethik auf Gymnasiallehramt.
4: Und was uns beide hier zusammenbringt, ist eine gemeinsame Exkursion nach Zagreb, die wir über die Karlsruhe School of Education machen durften, also über die KSE.
2: Und genau darüber tauschen wir uns heute so ein bisschen aus.
4: Genau, wir gehen rein.
2: Ja, wir hatten eine sehr volle Woche mit sehr viel Programm.
4: Das stimmt.
2: Aber es war richtig, richtig toll. Also was mir besonders gut gefallen hat, waren die ganzen Hospitationen an den Grundschulen, Gymnasium, in Zagreb, auch in Čakovec.
3: Fun Fact.
2: Ja, Fun Fact, ich studiere Deutsch. Es heißt Gymnasien wegen Plural. Sorry.
4: Und an der deutschen Schule?
2: Ja, an der deutschen Schule. Es war richtig toll.
4: Total. Und wir durften auch nicht nur hospitieren, sondern auch einmal selber unterrichten. Das heißt, wir hatten am Montag direkt eine Hospitation in einer Klasse und dann in der haben wir dann am Donnerstag selber Unterricht gehalten. Und da das ja Kinder waren, die noch Deutsch lernen, haben wir mit den kroatischen Studierenden zusammen gearbeitet und zusammen geplant. Das war auch total cool, weil wir dann einen Tag hatten, wo wir uns in einem Café getroffen haben, also die Refis, die mit dabei waren und wir Studis von der KSE, also bestehend aus KIT und PH.
2: Das fand ich super bereichernd, einfach mal bei diesem Planungsprozess so international auch so dabei zu sein irgendwie. Ich fand das richtig, richtig schön. Also dadurch haben wir halt eben dieses kroatische Schulsystem so ein bisschen kennenlernen können. Auch eben Deutsch als Fremdsprachenunterricht, was da so die Schwierigkeiten sind und die Herausforderungen. Und das haben wir vor allem an der Deutschen Internationalen Schule in Zagreb kennengelernt, die wir gerade erwähnt haben. Das ist nämlich ein Eurocampus. Und da treffen viele verschiedene Sprachen aufeinander, also eben auch Deutsch, Französisch, Englisch, Kroatisch. Und wir eben diese Sprachen miteinander auf diesem einen Campus miteinander so harmoniert haben. Es war einfach richtig schön zu sehen.
4: Total. Und wir waren auch super inspiriert von dem Schulleiter dort. Also der hat uns auch wirklich ein bisschen Motivation gemacht, das wirklich auch im Ausland vielleicht selber auszuprobieren.
2: Ja, und ich muss sagen, ich kann mir das schon gut vorstellen.
4: Ja, das hängt ja auch. Mal gucken, wo die Wege führen.
2: Also auf jeden Fall eine schöne Option, die wir da kennengelernt haben. Was auch sehr interessant war, war der Besuch am Goethe-Institut in Kroatien. Magst du mal eine Hypothese aufstellen, wie viele Goethe-Institute es auf dieser Welt gibt?
4: Boah, schwere Frage. Ich denke nicht, dass es die in allen Ländern gibt. Ich würde mal so sagen, vielleicht hat es so 100 Goethe-Institute, maybe.
2: Ja, fast. Es sind genau 151.
4: Ach, krass.
2: In 98 Ländern. Also damit lagst du richtig. Okay. Nicht in jedem Land gibt es, aber in 98. Genau, aber schon
4: sehr
2: relativ
4: cool.
2: Viel. Stark.
4: Gute Hypothese, würde ich sagen.
2: Auf jeden Fall. Und da durften wir an den Blitzgesprächen teilnehmen.
4: Blitzgespräche fand ich auch richtig, richtig cool. Da war ich total der Fan von oder bin's noch. Das ist ein Konzept, dass man sich in einem bestimmten Rhythmus eben anmelden kann für ein Blitzgespräch. Und dann ist das eine Veranstaltung, wo sich so 5 ReferentInnen oder so treffen, die circa 5 Minuten über ein Thema sprechen, was sie sich ausgesucht haben. Das heißt, wir sind von Aussprache von der deutschen Sprache zu Umweltproblematiken und natürlich hin zur KSE. Die wurde auch kurz vorgestellt von uns. Also war total cool und vor allem sich dann danach darüber auszutauschen.
2: Ja. Weil einfach diese Ambitionen von den Menschen dort zu sehen, die Deutsch lernen wollen, aus welchen Gründen die Deutsch lernen wollen und was ihnen an der Sprache so gut gefällt.
4: Auf jeden Fall.
2: War total interessant, sich mit denen nach diesen Blitzgesprächen irgendwie zu unterhalten. Das fand ich richtig, richtig toll.
4: Und natürlich auch bei Snacks und Getränken.
2: Ja, das sowieso.
4: Gab es immer.
2: Ja, egal, Snacks waren immer dabei.
4: Ja.
2: Also
4: sehr
2: verhungert
4: begeistert.
2: Konnte man nicht.
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4: Wir sitzen hier gerade übrigens und essen während unserer Podcast-Aufnahme Eis aus Eisbechern, die wir in Zagreb gekauft haben. Total cool, ich finde die richtig süß. Tolle Gastfreundschaft.
2: Auf jeden Fall. Also die Gastfreundschaft war wirklich herausragend. Das hat mir auch sehr, sehr gut gefallen. Und da dürfen wir auch nicht vergessen, unser letzter Abend in Zagreb. Das war toll. Da waren wir Karaoke singen mit den kroatischen Studierenden. Das hat schon sehr viel Spaß gemacht. Einfach nochmal diese Internationalität, dieser Austausch immer so richtig präsent war, weil man wirklich gemerkt hat, wir sind alle so auf demselben Level, selber Alter, selber Interesse. Wir sind alle Lehrämtler, die es auch mal
4: Spaß haben wollen. Unser Senf dazu. Wir haben während unserer Exkursionswoche ja auch das kroatische Schulsystem ein bisschen kennengelernt. Und uns sind da einige Unterschiede aufgefallen zum Deutschen. Der größte für uns war auf jeden Fall, dass die Grundschule 8 Jahre geht und nicht nur 4 wie bei uns in Deutschland oder halt in Berlin-Brandenburg auch mal 6 Jahre.
2: Ja, genau. Total. Und
4: das war auch voll schön dann eigentlich zu sehen in den Grundschulen, in denen wir waren, dass da die Erstklässler und die Achtklässlerinnen irgendwie alle so zusammen unterwegs waren. Und wir haben auch von einem Physiklehrer ein paar Projekte gezeigt bekommen, die Fächer und eben auch klassenübergreifend waren, wo unsere Grundschulklassen eben auch mit der 6., 7., 8. zusammengearbeitet haben.
2: Ja, das finde ich auch total schön zu sehen. Also einmal dieses zusammen auf dem Schulhof miteinander ein bisschen abhängen und auch die Projekte, dieses klassenübergreifende.
4: Ja, ich glaube, das ist Schulgemeinschaft.
2: Total. Das fördert ja total diese Schulgemeinschaft und das könnte man eigentlich schon so ein bisschen nach Deutschland rüberbringen. Und selbst wenn es hier auf einem Gymnasium mit einer 5. und 10. wäre, ich glaube, das wäre total schön. Was ich auch lustig finde, ist, dass tatsächlich nur die Schulpflicht für die Grundschule besteht. Ja. Also, dass die Schulpflicht wirklich nur diese 8 Jahre sind und nach der Grundschule man dann auswählen kann, ob man weitermachen möchte oder nicht. Das ist ja in Deutschland nicht der Fall. Also, das sind ja, ist ja 9 Jahre Schulpflicht, 8 oder 9 Jahre, je nachdem. Und das ist eigentlich auch so ein Hauptunterschied noch.
4: Ja, und danach wählen die in Kroatien eben, ob sie auf eine Beruf, auf eine Kunstschule oder auf ein Gymnasium gehen wollen.
2: Genau, also in der Exkursion haben wir jetzt nur Grundschule und Gymnasium kennengelernt als Varianten. Was auch ein Unterschied ist, ist, wie die Bildung und wie die Schulsysteme hier in Kroatien geregelt werden. Und zwar ist alles zentral geregelt durch das Bildungsministerium in Zagreb. Das ist ja auch hier in Deutschland ganz anders, weil das ja je nach Bundesland immer unterschiedlich ist.
4: Du musst ja auch immer nach deinem Bildungsplan gucken, der je nachdem gilt und so.
2: Ja, ja, total.
4: Immer eine Umstellung.
2: Total. Also das ist ja auch so ein Ding, dass hier immer in Deutschland ein bisschen diskutiert wird. Soll man das mal vereinheitlichen? Soll man das nicht machen? Und das in Kroatien eben dieser zentrale.
4: Aber hat natürlich auch die Vorteile, dass sich die Bundesländer selber auf ihre Region ein bisschen
2: total
4: anpassen können. Also ich finde das
2: auf jeden Fall
4: Vor- und Nachteile. Ich weiß selber auch nicht, was ich persönlich besser finden würde.
2: Ja, überhaupt auch nicht. Tatsächlich.
4: Genau, und Noten sind da ja auch anders. Also ja, genau umgekehrt wie bei uns in Deutschland. Da gibt's die 5 als beste Note und die 1 als schlechteste Note.
2: Ja.
4: Und wenn wir uns ja auch mit Kindern oder Lehrkräften dort unterhalten haben und welche Noten die damals hatten,
2: das
4: waren
2: ist
4: total
2: wir auch
4: erstmal so mit, da hatte ich dann eine 5, wenn wir so, okay. Und dann haben sie unsere Reaktion gemerkt, dass wir noch nicht wussten, dass die 5 eben die beste Note ist.
2: Eben denen war schon klar, dass wir das andersrum haben in Deutschland, also vor allem auch Deutschlehrkräfte. Aber es war dann trotzdem kurz lustig zu sehen, diese kurze Konfusion bei uns.
4: Allein das Umdenken dann irgendwie kurz so,
2: ja,
4: das ist dann doch gut.
2: Genau. Also was auch ein ganz großer Fokus in Kroatien ist, das sind die Fremdsprachen. Und zwar geht der Fremdsprachenunterricht verpflichtend schon in Klasse 1 los. Bei uns erst so in Klasse 3 oder 4.
4: Genau.
2: Und dann haben wir uns auch genauer dort angeschaut. Also vor allem eben Deutsch als Fremdsprache, weil der da teilweise auch schon in der 1. oder 2. Klasse losgeht. Also auch schon relativ früh.
4: Ja. Und ich finde, man merkt allein, dass es von der 1. Klasse aus verpflichtend ist, dass es schon einen viel höheren Stellenwert hat, die Fremdsprache an sich zu lernen.
2: Ja, wie wir schon gesagt haben, war Deutsch als Fremdsprache ein sehr wichtiger Beobachtungspunkt auch für uns bei der Exkursion. Und da haben wir ein paar Lehrkräfte befragt, woher sie die Motivation genommen haben, Deutsch zu studieren einerseits und Deutsch auch zu unterrichten.
5: Deutsch war seit immer mein Lieblingsfach und ich war ziemlich gut in Deutsch. Und seit immer wollte ich in der Schule arbeiten, denn diesen Beruf, diese Arbeit finde ich sehr kreativ und ich mag es, unter Jugendlichen zu sein.
6: Wie ich dazu gekommen bin, schon als Kind habe ich davon geträumt, Lehrerin zu werden.
4: Ja.
6: Ich mag eigentlich alle Fremdsprachen. Mhm. Und Englisch ist sowieso überall.
4: Ja.
6: Und ich habe eigentlich nicht Englisch in der Schule gelernt, sondern nur Russisch und schon auch in der Grundschule Russisch und Deutsch, denn ich komme aus der Zeiten von Ex-Jugoslawien. Ja. Also in 70er Jahren war das normal. Also die Schüler waren damals mit dem Russischen belohnt, dass man so klug war und zwei Sprachen, also Deutsch und Russisch, zu lernen.
4: Ja.
6: Kein Englisch also für mich, aber ich habe trotzdem Englisch gelernt im Leben.
4: Ja.
6: Und dann noch Italienisch dazu und ein bisschen Spanisch, wunderbar.
4: Wow.
6: Aber Deutsch möchte ich nicht nur wegen der Sprache lernen, sondern auch wegen der Literatur. Ich mag so sehr die deutsche Literatur.
4: Uns hat aber natürlich auch interessiert, warum sich die Schüler und Schülerinnen für Deutsch als Fremdsprache entscheiden und haben uns ein bisschen umgehört und ganz oft die intrinsische Motivation genannt bekommen, also das Interesse an der Sprache selbst, mit der sie sich beschäftigen.
2: Da haben wir auch mit ein paar Deutschlernenden aus dem Goethe-Institut geredet, die bei den Blitzgesprächen, die wir eben erwähnt haben, teilgenommen haben. Und die haben eben sehr oft gesagt, dass sie einfach eigenes Interesse haben, dass sie das auch aus der Schule mitbekommen haben und dass sie auch großes Interesse an der deutschen Literatur haben.
4: Voll. Und das ist jetzt auch gerade schon die Motivation durch die Schule angesprochen. Die Lehrkräfte selbst werben natürlich auch für ihr Fach Deutsch und das ist auch ein Grund, warum sich dann SchülerInnen dafür entscheiden. Ganz oft haben wir aber auch gehört, dass das Elternhaus es gerne hätte, dass Deutsch gemacht wird oder gewählt wird, was mit den geschichtlichen Hintergründen zusammenhängt, dass Deutsch einfach in Kroatien eine sehr angesehene Sprache ist beziehungsweise auf jeden Fall war, vor allem durch die Gastarbeit zwischen Kroatien und Deutschland.
2: Da habe ich tatsächlich ein interessantes Gegenbeispiel von einer Lehrperson, mit der ich auch darüber geredet habe. Und zwar hat ihr Großvater ausdrücklich seinen Kindern verboten, Deutsch zu lernen, weil er diese Vergangenheit eben nicht mehr in der Familie haben wollte. Aber sie hat dieses Interesse an der deutschen Sprache eben wieder so ein bisschen aufleben lassen und hat dann auch wieder selber Germanistik studiert. Das finde ich auch total krass.
4: Ja, ist ein sehr spannendes Beispiel auf jeden Fall. Und wir sind mal gespannt, wie sich's weiterentwickelt mit Deutsch dort, weil was uns ja auch rückgemeldet wurde oder erzählt wurde, ist, dass die Anmeldezahlen für Deutsch als Fremdsprache deutlich zurückgegangen sind in den letzten Jahren, was vielleicht auch einfach mit der Generation und dem geschichtlichen Vergangenheit zu tun hat.
2: Also ja, wir warten mal ab. Auf jeden Fall. Und ich meine, Deutsch lernen ist ja auch so mit ein bisschen Herausforderungen und Schwierigkeiten verbunden. Und da haben wir auch mit ein paar Lehrkräften darüber geredet, was so die Hauptschwierigkeiten sein können, vor allem auch bei Schülern und Schülerinnen im Unterricht.
4: Und da hören wir jetzt einfach nochmal rein mit den Interviews.
5: Naja, ich hatte auch eine ähnliche Erfahrung. Ich habe Deutsch als Fremdsprache gelernt, zwar als erste Fremdsprache und eine lange Zeit gab es eine Sprachbarriere. Ich traute mich nicht, was auf Deutsch zu sagen. Ich hatte ständig Eindruck, dass ich einen Fehler mache. Ich kämpfte mit den Adjektivendungen und so weiter. Und ich versuche, meine Schüler dazu zu motivieren, dass man aus den Fehlern lernt, dass man nur sprechen muss und dass man einige Fehler, eigentlich viele Fehler, so unterwegs korrigieren kann.
6: Ich denke, dass viele Schüler ein großes Problem damit haben, dass sie denken, dass Grammatik sehr wichtig ist in der deutschen Sprache und vernachlässigen dabei vielleicht Spaß zu haben und Spaß haben am Sprechen, weil sie sehr auf Grammatik fokussiert sind. Wieso das so ist, könnte ich gar nicht erklären. Sie haben einen anderen Bezug zur Fremdsprache Deutsch als Fremdsprache Englisch. Englisch ist irgendwie leichter, ihrer Meinung nach, weil sie
7: öfter damit umgeben sind und da verlieren sie den Spaß am Sprechen. Top 3.
4: Unsere Top 3, die wir aus dieser Reise mitnehmen als Highlights, ist auf dem dritten Platz. Ich denke für uns beide, dass wir in der Karaoke-Bar waren, wo wir uns einfach alle nochmal anders kennengelernt haben, was eine total schöne und coole Zeit war.
2: Ja, auf jeden Fall. Auf Platz 2 haben wir den Besuch der deutschen Schule in Zagreb platziert, weil das war einfach eine richtig schöne Erfahrung, einfach nochmal ein neues Bild von Schulausbildung im Ausland zu bekommen.
4: Total. Und Platz 1, ich denke, da sind wir uns auch einig, ist wirklich diese Gastfreundschaft und wie herzlich wir da aufgenommen wurden und begrüßt wurden und zu jeder Zeit immer Ansprechpartner und Partnerinnen, also ja, AnsprechpartnerInnen hatten. Und dass vor allem alles an Austausch auf Augenhöhe war. Das hat man so krass gemerkt und das war einfach eine wunderschöne Atmosphäre, um zu lernen und sich weiterzuentwickeln. Fun Fact.
2: Vielleicht habt ihr euch schon gefragt, warum wir eigentlich Fun Fact Nummer 5 heißen.
4: Genau, wir heißen so, weil wir ein Social Media Team dabei hatten. Das hat Fun Facts gedreht in der Stadt, immer an verschiedenen Punkten. Und Anouk und ich durften den Fun Fact Nummer 5 aufnehmen. Da haben wir halt gedacht, das ist was, was uns verbindet. Und deshalb fanden wir es einen total schönen Namen für unseren Podcast. Take away.
2: Was wir euch auf jeden Fall mitgeben wollen, ist die Möglichkeit, auch im Ausland unterrichten zu können. Sei es an einer deutschsprachigen Schule oder sei es am Goethe-Institut. Einfach auch, um mal den eigenen Horizont erweitern zu können.
4: Auf jeden Fall, aber auch generell Kooperationen im Ausland auf dem Schirm zu behalten. So wie jetzt zum Beispiel unsere Exkursion, die man dann auch später vielleicht den eigenen Schüler und Schülerinnen näher bringen kann, weil wir jetzt so viel aus dieser einen Woche mitgenommen haben.
2: Und wir hoffen auch, dass ihr so ein bisschen was aus unserem Podcast mitnehmen konntet. Also vielen Dank fürs Zuhören
4: und macht's gut!

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0: Jetzt kommt das letzte Lied vor der Pause. 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